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2: Guten Morgen am Dienstag, dem 7. Juli. Und für alle Naschkatzen ist es heute ein ganz besonderer Tag, weil es ist Tag der Schokolade. So ein Stück Schoki zum Frühstück klingt jetzt vielleicht nicht nach Ernährungsratgeber, aber definitiv nach guter Laune. Also heute vielleicht so ein Schokocroissant zum Frühstück, das darf auf jeden Fall sein. Schönen Dienstag.

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2: Einen wunderschönen guten Morgen. Hoffentlich sind Sie heute gut aus dem Bett gekommen und bereit für alles, was der Dienstag heute so bringt. Ich sorge ab jetzt für gute Laune und einen entspannten Start in den Tag. Mit dem Feel Good Sound für Österreich. Schönen Dienstag. 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
3: Guten Morgen am Dienstag. Die Kaffeemaschine, die läuft halt sicher schon auf Hochtouren. Und ganz egal, ob Sie den Kaffee schwarz, mit viel Milch oder gleich in der XXL-Tasse genießen, ich serviere Ihnen dazu die passende Musik. Mit dem Feelgood-Sound für Österreich, da startet der Dienstag auf jeden Fall gut.

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2: Guten Morgen am Dienstag, dem 7. Juli. Und für alle Naschkatzen ist es heute ein ganz besonderer Tag, weil es ist Tag der Schokolade. So ein Stück Schoki zum Frühstück klingt jetzt vielleicht nicht nach Ernährungsratgeber, aber definitiv nach guter Laune. Also heute vielleicht so ein Schokocroissant zum Frühstück, das darf auf jeden Fall sein. Schönen Dienstag!

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2: Einen wunderschönen guten Morgen. Hoffentlich sind Sie heute gut aus dem Bett gekommen und bereit für alles, was der Dienstag heute so bringt. Ich sorge ab jetzt für gute Laune und einen entspannten Start in den Tag. Mit dem Feelgood Sound für Österreich. Schönen Dienstag.

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2: Guten Morgen am Dienstag. Die Kaffeemaschine, die läuft halt sicher schon auf Hochtouren. Und ganz egal, ob Sie den Kaffee schwarz, mit viel Milch oder gleich in der XXL-Tasse genießen, ich serviere Ihnen dazu die passende Musik. Mit dem Feelgood-Sound für Österreich, da startet der Dienstag auf jeden Fall gut.

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0: Guten Morgen in der YoLife Summertime. Schön, dass Sie heute mit dabei sind. Hier gibt's gleich eine Stunde lang den YoLife Lifestyle Check und der dreht sich heute ganz ums Thema Sommer und Urlaub, genauso wie diese Playlist hier. Die Glass Animals mit Heatwaves gibt's gleich. Vorher schauen wir aber noch, wie heiß es bei uns so wird.
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0: Zumindest zeitweise scheint heute überall die Sonne. Immer wieder ziehen auch dichtere Wolken durch. Es bleibt aber weitgehend trocken heute. Bis zum Nachmittag, da erreichen wir maximale 33 Grad heute.
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3: Der Sommerurlaub steht vor der Tür. Sonne, Strand, Citytrip oder einfach raus aus dem Alltag. Und egal, wo es hingeht, eine Frage stellt sich jedes Mal beim Packen. Was darf in Ihrem Koffer auf keinen Fall fehlen? Und vor allem, warum dieses eine Stück? YoLife-Hörerin Karin, was ist es bei dir?
4: Das ist der E-Reader. Elektronisches Buch, weil Lesen ist für mich auch zu Hause Urlaub. Einfach abschalten, nichts denken und die Welt genießen.
3: Was lesen Sie denn da gern?
4: Momentan bin ich Fantasy, aber kein Thriller natürlich auch.
3: Sagen wir, Sie würden ihn vergessen. Was machen Sie denn dann im Urlaub? Irgendwo in Mexiko?
4: Ich würde versuchen, auf Englisch zu lesen.
3: Also das heißt, auf jeden Fall irgendwo in eine...
4: In der Trafik oder irgendwas, was so Romani oder irgendwas gibt, irgendwas Leichtes dann. Es muss dann leicht sein.
3: Wann kommt der nächste Urlaub?
4: September.
3: Also ein bisschen dauert es noch?
4: Ein bisschen dauert es noch, ja.
3: Aber Vorfreude ist bekanntlich immer die...
4: Schönste Freude, ja.

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0: Können Sie sich noch dran erinnern? Damals hinten im Auto bei den Eltern am Weg in den Urlaub, irgendwann zwischen Snackpause und sind wir endlich da? Und dieses Gefühl von, der Sommer ist einfach unendlich. Wir sind wieder mitten in der Urlaubszeit angekommen. Vielleicht packen Sie ja gerade schon den Koffer für den Familienurlaub oder Sie stecken noch mittendrin in der Urlaubsplanung. Bei Sängerin Mattea wird es im Urlaub heuer nostalgisch.
1: Ich habe einen Spätsommerurlaub geplant nach Griechenland, gemeinsam mit meinen Cousins und mit meinem Bruder. Wir sind da mit unseren Familien früher immer schon hingefahren als Kinder und mittlerweile machen es nur noch wir Jungen und lassen die Eltern zu Hause. Und da freue ich mich schon sehr, sehr doll drauf.
0: Ja, das glaube ich dir sofort. Schönen Urlaub dir und auch Ihnen einen schönen Sommerurlaub.
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0: Die Sonne brennt, wir wollen raus und den Sommer genießen, aber nicht ohne uns einzuschmieren. Lichtschutzfaktor 50 plus ist sowieso klar, aber wo ich mir immer ein bisschen schwer tue, ist die richtige Wahl zwischen Sonnencreme, Stick, Spray oder was es sonst noch alles gibt. Hautpflegeexpertin Barbara Ulreich, verrat uns, was ist denn wirklich am besten?
1: Ich persönlich mag das Sprays, weil es einfach schneller geht, aber zum Beispiel der Sonnenstick ist halt auch sehr praktisch für unterwegs, also wenn man jetzt irgendwie gerade irgendwie unterwegs ist und ich sage mal, bei mir ist halt immer so das Thema diese T-Zone im Gesicht, dass ich da ganz leicht rot werde und dann ist zum Beispiel der Sonnenstick wirklich gut geeignet, weil man wirklich so gezielt auf die Stellen im Gesicht sich einschmieren kann. Ansonsten ist das wirklich ganz selbst überlassen, da gibt es eigentlich keinen falsch oder richtig.
0: Okay, also im Prinzip ist es wurscht, Hauptsache sie schmieren sich überhaupt ein.
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0: Auch wenn es draußen noch ein bisschen bewölkt ist, hier im Studio, da scheint gleich so richtig die Sonne. Alvaro Soler heizt uns gleich so richtig ein in dieser Playlist, nach einem kurzen Blick aus dem Fenster.
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0: Wie gesagt, etwas bewölkt heute. Zumindest zeitweise sollte aber in ganz Österreich noch ein bisschen die Sonne rauskommen. Bei den Temperaturen, da wird es heute noch so richtig sommerlich. Bis zu 33 Grad gehen sich aus.
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0: Zum Kaffee dazu gönnen wir uns jetzt ein bisschen Feelgood Sound. Hi, Marina Hanna hier. Ich begleite Sie durch den Vormittag. Schönen Dienstag.

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0: Wofür geben wir heuer unser Urlaubsgeld aus?
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0: Bei mir wird's diesmal eine neue Couch für meine neue Wohnung. Auf die freue ich mich schon ganz besonders. Wohin fließt denn Ihr Urlaubsgeld? Erzählen Sie es mir gern in einer WhatsApp-Sprachnachricht an die 0664 88 99 0090. Jüll-Alferer Thomas, was gönnst du dir denn?
2: Mein Urlaubsgeld, wie der Name schon sagt, geht natürlich diesen Sommer drauf für den Urlaub. Das heißt, ich habe eine Kreuzfahrt gebucht. Naja, und wenn dann noch ein bisschen was überbleibt, dann werde ich das investieren in eine kühlende Matratzenauflage. Ganz besonders empfehlenswert bei den Temperaturen.
0: Ja, sowas habe ich mir auch schon überlegt zu holen. Sollte jetzt dann wieder so eine Hitzewelle kommen wie vor 2 Wochen, dann brauchen wir das alle auf jeden Fall.
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0: Summer of 69, Walking on Sunshine oder Here Comes the Sun. Das sind so die Klassiker unter den Sommersongs. Die gehen immer, aber manchmal, da hat man auch einfach Lust auf was Neues. Baby, zum Beispiel auf den hier von Sicko Toy und Minnelli, I Did. Gibt's gleich in der YouLife Summertime zu hören. Schönen Dienstag!
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0: Punkt 11 Uhr am Dienstag, dem 7.7. Ich finde, das ist heute echt ein wahnsinnig schönes Datum, was wir haben. Genauso schön wie dieser Song hier. 36 Grad, der Song, der schreit einfach nach Sommer. Kommt gleich in der YoLive Summertime nach einem kurzen Blick aufs Wetter.
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0: 36 Grad schaffen wir heute keine in Österreich, sondern nur 33 Grad. Aber das ist ja auch schon heiß genug. Dazu gibt es heute viele Wolken und zumindest zeitweise sollte heute aber auch überall in Österreich ein bisschen die Sonne rauskommen.
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0: Eine Stunde YoLive Topfgeflüster begleitet Sie gleich durch den Vormittag. Und da hat meine Kollegin Antonia Pernkopf wieder mal extrem gute Rezepttipps für Sie.
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3: In jeden Picknickkorb gehören ein paar Sandwiches. Am liebsten ganz klassisch. Mit Schinken, Käse, Salat, Paradeiser, Essiggurken, Mayonnaise. Alles in einem knusprig gebackenen Baguette. Und wer will, rundet es noch ab mit einem Klecks würzigen Chutney zum Beispiel. Das lässt sich alles auch super vorbereiten, geht noch dazu schnell und es ist für jeden auf der Picknickdecke was dabei. Also Sandwich machen fürs Picknick? Ja, klassisch. Wir machen es aber trotzdem ein bisschen anders und zwar geht das so.
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3: Ein neuer Trend aus dem Netz in Sachen Sandwiches machen. Alle Zutaten, die rein sollen, klein hacken und dann schon vorab miteinander vermischen. Dann haben Sie später nämlich bei jedem Bissen den vollen Geschmack und ganz wichtig, wenn Sie die Füllung separat einpacken im Picknickkorb, dann können Sie die Sandwiches erst vor Ort füllen und es weicht nichts durch, sondern das Sandwichbrot ist immer frisch und knusprig.
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0: Unsere Griller haben jetzt richtig viel zu tun. Die sind im Dauereinsatz, egal ob fürs Fußballschauen, beim Tratschen mit den Nachbarn oder beim Chillen im Garten mit den Kids. Die Glut, die geht gefühlt nie so richtig aus. Wenn es aber doch mal soweit ist, was machen wir dann?
1: Oh, da habe ich einen guten Tipp. Wenn der Grill schon ein bisschen am Kühlwerden ist, steckt man auf einen Spieß Erdbeeren, Ananas und vielleicht sogar Melonen und lässt das dann nachziehen auf diesem kalt werdenden Grill und es schmeckt herrlich.
0: Vor allem mit einer Kugel vom Lieblingseis dazu. Urgut.
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0: Es gibt derzeit einen großen Hype um Proteine. Deshalb wird es Zeit für neue Rezepte. Meine Kollegin Julia Mannert hat da schon was für Sie ausprobiert.
1: Ja, tatsächlich schon einiges. Aber was mir besonders gut gefallen hat, war das Rezept für ein Protein-Tiramisu. Das ist auch wirklich super easy.
0: Okay, das klingt gut. Schieß los.
1: Man nimmt einfach einen Becher Skyr und süßt den dann nach Belieben mit ein bisschen Honig. Da rein kommt dann noch ein kleiner Espresso und ein Löffel Chiasamen. Und das war's auch schon. Also gut umrühren und dann mindestens 2 Stunden in den Kühlschrank stellen. Wer will, kann dann obendrauf auch noch so ein bisschen Kakaopulver streuen und fertig.
0: Okay, also das geht wirklich super schnell, hat viele Proteine und ist die gesunde Alternative zum Tiramisu. Muss ich ausprobieren.
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0: Die erste Hälfte vom Arbeitstag, die war jetzt lang genug. Wir haben uns ein kleines Päuschen verdient. In die Mittagspause führen uns jetzt Magic und Sean Paul. Gleich hier in der You Live Summertime. Vorher aber noch ein Blick auf die Wetterkarte.
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0: Ziemlich dichte Wolken sind heute am Himmel mit dabei, aber in ganz Österreich sollte heute trotzdem immer wieder ein bisschen auch die Sonne durchschauen. Jetzt im Laufe des Nachmittags gehen sich bis zu 33 Grad aus. Ein bisschen Abkühlung bringt da aber ein kräftiger, frischer Wind mit.
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0: Egal ob Pizza, Pasta, Salat oder ganz simpel, heute nur ein Weckerl. Lassen Sie sich Ihr Mittagessen schmecken. Hi, Marina Hanna hier. Ich wünsche Ihnen eine schöne Mittagspause.
3: Bye.

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0: Ganz egal, ob auf Mittagspause, unterwegs beim Einkaufen oder schon wieder drin im Arbeiten, Robin Thicke bringt gleich ein bisschen Sonne in ihren Tag. Morning Sun gibt's gleich in der YLife Summertime nach dem Wetter.
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0: Zumindest zeitweise scheint heute überall die Sonne. Vorübergehend wird ihr aber ein bisschen von recht dichten Wolken verdeckt. Am Nachmittag wird's heiß, da klettern die Temperaturen bis auf 33 Grad nach oben. Für ein bisschen Abkühlung sorgt aber ein kräftiger und frischer Wind.
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0: Hi, Marina Hanna hier. Schön, dass Sie mit dabei sind auf YLife und sich den Feelgood Sound für Österreich gönnen. Schönen Dienstag wünsche ich Ihnen.

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0: Nach der Mittagspause braucht man für den Nachmittag extra viel Schwung und extra viel gute Musik. La Camisa Nera gibt's gleich in der YouLive Summertime. Nach einem Blick aus dem Fenster.
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0: Mit einem Mischmasch aus Wolken und Sonne geht's auch durch den Nachmittag bei maximalen 33 Grad. Auch morgen schaut's da ähnlich aus. Es ist teils lange bewölkt, teils recht sonnig und auch ein paar einzelne Regenschauer sind mit dabei. Bei den Temperaturen liegen wir mit den Höchstwerten bei 28 bis knapp über 30 Grad.
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0: Auch wenn es draußen irgendwie nicht so ausschaut, bei Ihnen scheint jetzt gleich die Sonne. Ich bin Marina Hanna, das ist der Feel-Good-Sound für Österreich. Schönen Dienstagnachmittag.

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0: Gegen die Nachmittagsmüdigkeit hilft neben Kaffee vor allem eines, und zwar gute Musik.
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0: Peter Fox erzählt uns gleich von seinem wunderschönen Haus am See. Es ist einfach der beste deutsche Sommersong aller Zeiten. Gibt's gleich in der YouLive Summertime nach einem Blick aufs Wetter.
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0: Ein bisschen Sonne, ein paar dichtere Wolken, aber trotzdem heiße 33 Grad jetzt am Nachmittag. Am Abend und in der Nacht sind dann auch Schauer möglich. Morgen Mittwoch wird es teils lange bewölkt, teils recht sonnig und auch wieder ein paar Regenschauer sind mit dabei. Die Temperaturen, die liegen bei maximalen 28 bis knapp über 30 Grad.
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0: Ein Schluck Kaffee und ein guter Song können wirklich Wunder bewirken bei der Arbeit. Hi, Marina Hanna hier. Ich versorge Sie mit dem Feelgood-Sound für Österreich. Und wie versprochen, jetzt

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0: Wo geht's bei Ihnen heuer hin in den Urlaub? Und was nehmen Sie da auf jeden Fall mit? Das schauen wir uns gleich an im YouLife Lifestyle Check. Und wenn wir schon beim Thema Urlaub sind, brauchen wir hier auch ein paar gute Sommersongs in der Playlist. Aiko Aiko von Justin Wellington und Small Jam gibt's gleich nach den Wetteraussichten.
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0: Ein paar dichtere Wolken, aber auch Sonne und heiße 33 Grad haben wir jetzt am Nachmittag. Zur Nacht hin erwarten uns dann auch ein paar Schauer. Morgen Mittwoch dann ähnlich wie heute. Es wird teils lange bewölkt, teils recht sonnig und wieder haben wir ein paar Regenschauer mit dabei. Die Temperaturen, die steigen auf maximale 28 bis knapp über 30 Grad.
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3: Der Sommerurlaub steht vor der Tür. Sonne, Strand, Citytrip oder einfach raus aus dem Alltag. Und egal, wo es hingeht, eine Frage stellt sich jedes Mal beim Packen. Was darf in Ihrem Koffer auf keinen Fall fehlen? Und vor allem, warum dieses eine Stück? YouLife-Hörerin Karin, was ist es bei dir?
4: Das ist der E-Reader. Elektronisches Buch, weil Lesen ist für mich auch zu Hause Urlaub. Einfach abschalten, nichts denken und die Welt genießen.
3: Was lesen Sie denn da gern?
4: Momentan bin ich Fantasy, aber Crime, Thriller natürlich auch.
3: Sagen wir, Sie würden ihn vergessen. Was machen Sie denn dann im Urlaub? Irgendwo in Mexiko?
4: Ich würde versuchen, auf Englisch zu lesen.
3: Also das heißt, auf jeden Fall irgendwo in eine...
4: Irgendeine Trafik oder irgendwas, was so Romane oder irgendwas gibt, irgendwas Leichtes dann. Es muss dann leicht sein.
3: Wann kommt der nächste Urlaub?
4: September.
3: Also ein bisschen dauert es noch?
4: Ein bisschen dauert es noch, ja.
3: Weil Vorfreude ist bekanntlich immer die...
4: Schönste Freude, ja.

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0: Können Sie sich noch dran erinnern? Damals hinten im Auto bei den Eltern am Weg in den Urlaub, irgendwann zwischen Snackpause und sind wir endlich da? Und dieses Gefühl von, der Sommer ist einfach unendlich. Wir sind wieder mitten in der Urlaubszeit angekommen. Vielleicht packen Sie ja gerade schon den Koffer für den Familienurlaub oder Sie stecken noch mittendrin in der Urlaubsplanung. Bei Sängerin Mattea wird's im Urlaub heuer nostalgisch.
1: Ich habe einen Spätsommerurlaub geplant nach Griechenland, gemeinsam mit meinen Cousins und mit meinem Bruder. Wir sind da mit unseren Familien früher immer schon hingefahren als Kinder und mittlerweile machen es nur noch wir Jungen und lassen die Eltern zu Hause. Und da freue ich mich schon sehr, sehr doll drauf.
0: Ja, das glaube ich dir sofort. Schönen Urlaub dir und auch Ihnen einen schönen Sommerurlaub.
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0: Die Sonne brennt, wir wollen raus und den Sommer genießen, aber nicht ohne uns einzuschmieren. Lichtschutzfaktor 50 plus ist sowieso klar, aber wo ich mir immer ein bisschen schwer tue, ist die richtige Wahl zwischen Sonnencreme, Stick, Spray oder was es sonst noch alles gibt. Hautpflegeexpertin Barbara Ulreich, verrat uns, was ist denn wirklich am besten?
1: Ich persönlich mag das Sprays, weil es einfach schneller geht, aber zum Beispiel der Sonnenstick ist halt auch sehr praktisch für unterwegs, also wenn man jetzt irgendwie gerade irgendwie unterwegs ist und ich sage mal, bei mir ist halt immer so das Thema diese T-Zone im Gesicht, dass ich da ganz leicht rot werde und dann ist zum Beispiel der Sonnenstick wirklich gut geeignet, weil man wirklich so gezielt auf die Stellen im Gesicht sich einschmieren kann. Ansonsten ist das wirklich ganz selbst überlassen, da gibt es eigentlich keinen falsch oder richtig.
0: Okay, also im Prinzip ist es wurscht, Hauptsache sie schmieren sich überhaupt ein.
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1: 17 Uhr, der Feierabend, der ruft so langsam nach uns. Hi, Marina Hanna hier. Wir gehen entspannt raus aus diesem Tag zusammen mit Shaggy. Diesen entspannten 2000er Vibe gibt's gleich in der YoLive Summertime. Vorher aber noch ein kurzer Blick aufs Wetter.
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1: Jetzt am Abend und in der Nacht ziehen einige Wolken durch, die stellenweise auch Regen mit sich bringen. In der Nacht kühlt's ab auf 13 bis 23 Grad. Morgen Mittwoch wird windig mit ein paar Regenschauern. Zwischendurch zeigt sich aber auch da wieder ein bisschen die Sonne und wir bekommen maximal knapp über 30 Grad.
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1: Falls Sie sich heute zum Abendessen einfach nur ein Sandwich machen wollten, dürfen Sie diesen klasse Tipp von meiner Kollegin Antonia Pernkopf auf jeden Fall nicht verpassen, hier im YoLive Topfgeflüster.
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4: In jeden Picknickkorb gehören ein paar Sandwiches. Am liebsten ganz klassisch. Mit Schinken, Käse, Salat, Paradeiser, Essiggurken, Mayonnaise. Alles in einem knusprig gebackenen Baguette. Und wer will, rundet es noch ab mit einem Klecks würzigen Chutney zum Beispiel. Das lässt sich alles auch super vorbereiten, geht noch dazu schnell und es ist für jeden auf der Picknickdecke was dabei. Also Sandwich machen fürs Picknick? Ja, klassisch. Wir machen es aber trotzdem ein bisschen anders und zwar geht das so.
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4: Ein neuer Trend aus dem Netz in Sachen Sandwiches machen. Alle Zutaten, die rein sollen, klein hacken und dann schon vorab miteinander vermischen. Dann haben Sie später nämlich bei jedem Bissen den vollen Geschmack und, ganz wichtig, wenn Sie die Füllung separat einpacken im Picknickkorb, dann können Sie die Sandwiches erst vor Ort füllen und es weicht nichts durch, sondern das Sandwichbrot ist immer frisch und knusprig.
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0: Unsere Griller haben jetzt richtig viel zu tun. Die sind im Dauereinsatz, egal ob fürs Fußballschauen, beim Tratschen mit den Nachbarn oder beim Chillen im Garten mit den Kids. Die Glut, die geht gefühlt nie so richtig aus. Wenn es aber doch mal soweit ist, was machen wir dann?
1: Oh, da habe ich einen guten Tipp. Wenn der Grill schon ein bisschen am Kühlwerden ist, steckt man auf einen Spieß Erdbeeren, Ananas und vielleicht sogar Melonen und lässt das dann nachziehen auf diesem kalt werdenden Grill und es schmeckt herrlich.
0: Vor allem mit einer Kugel vom Lieblingseis dazu. Urgut.
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0: Es gibt derzeit einen großen Hype um Proteine. Deshalb wird es Zeit für neue Rezepte. Meine Kollegin Julia Mannert hat da schon was für Sie ausprobiert.
1: Ja, tatsächlich schon einiges. Aber was mir besonders gut gefallen hat, war das Rezept für ein Protein-Tiramisu. Das ist auch wirklich super easy.
0: Okay, das klingt gut. Schieß los.
1: Man nimmt einfach einen Becher Skyr und süßt den dann nach Belieben mit ein bisschen Honig. Da rein kommt dann noch ein kleiner Espresso und ein Löffel Chiasamen. Und das war's auch schon. Also gut umrühren und dann mindestens 2 Stunden in den Kühlschrank stellen. Wer will, kann dann obendrauf auch noch so ein bisschen Kakaopulver streuen und fertig.
0: Okay, also das geht wirklich super schnell. Hat viele Proteine und ist die gesunde Alternative zum Tiramisu. Muss ich ausprobieren.
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1: Es geht Richtung Feierabend mit super entspannter Musik. Klock, klock mit Adoya. Leicht, catchy und perfekt für den Heimweg oder den Endspurt auf der Arbeit. Gleich in der Jö-Live Summertime nach dem Wetter.
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1: Einige Wolken ziehen jetzt am Abend und in der Nacht durch, die stellenweise auch Regen mit sich bringen können. Dadurch kühlt es dann auch ab auf 23 bis 13 Grad. Morgen Mittwoch dann windig, wieder mit Regenschauern. Zwischendurch dürfen wir uns aber auch auf ein bisschen Sonne und maximale 30 Grad freuen.
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1: Hallihallo, mein Name ist Marina Hanna. Ich wünsche Ihnen einen wunderschönen Feierabend. Genießen Sie ihn.

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0: Wofür geben Sie heuer Ihr Urlaubsgeld aus?
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0: Hoffentlich ja für was, was Ihnen ganz, ganz, ganz viel Freude und viele tolle Jön-Momente bringt. Jön-Leiferer Thomas, was wird's denn bei dir heuer?
2: Mein Urlaubsgeld, wie der Name schon sagt, geht natürlich diesen Sommer drauf für den Urlaub. Das heißt, ich habe eine Kreuzfahrt gebucht. Naja, und wenn dann noch ein bisschen was überbleibt, dann werde ich das investieren in eine kühlende Matratzenauflage. Ganz besonders empfehlenswert bei den Temperaturen.
0: Oh ja, das ist eine richtig gute Idee. Gerade wenn es jetzt wieder so heiß wird, ist das schon sehr praktisch. Überlege ich mir jetzt auch. Danke, Thomas.
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0: Dieser Song, der klingt einfach nach einem perfekten Sommertag in meiner Kindheit. Fireflies von Old City. Der löst einfach so viele schöne Erinnerungen und Gefühle aus und macht so Spaß zum Zuhören. Gibt's gleich in der ULF Summertime. Schönen Dienstagabend.
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0: Es ist der Sommersong 2017 gewesen. Despacito von Luis Fonsi und Daddy Yankee war 2017 ganze 16 Wochen lang auf Platz 1 in Österreich. Völlig zu Recht, weil der Song, der ist einfach Sommer pur. Und da gehört er natürlich auch in You Love Summertime, aber mit einem kleinen Twist namens Justin Bieber nach dem Blick aufs Wetter.
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0: Über Nacht ziehen einige Wolken durch Österreich und es sind auch immer wieder Regenschauer möglich. Auch morgen Mittwoch startet der Tag dann recht regnerisch. Im Laufe des Tages schaut aber auch immer wieder ein bisschen die Sonne durch. Dazu gibt es kräftigen bis fast schon stürmischen Wind und 28 bis knapp über 30 Grad.
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0: Das war's für heute auch schon wieder. Mein Name ist Marina Hanna. Ich verabschiede mich für heute von Ihnen, aber wir hören uns morgen wieder. Bis dahin gibt's natürlich auch weiterhin viel gute Musik für Sie. Schönen Feierabend und Bussi Baba.

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